0: 上来不？
1: 好好好，上来。
0: 他是不是上学？
1: 啊，他是哪里不学生啊？
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0: 302 Willis, I'm Prentice Road, Tom Krogan. I'll be through, I'll handle it.
1: Okay, so you're looking for a 2025 Toyota Tacoma with side spikes by 2014 Toyota Camry, color blue. Any damage to the front quarter panel of the Tacoma? And these kind of drains are kind of good old wishes.
0: Perfect spot for it.
1: Team 03.